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Ja, als wir Kasseruterspatzen vor Jahren noch in Diskotheken gespielt haben, damals war gerade dieses Lied ein ganz großer Erfolg. Und wir erinnern uns immer wieder gerne an diese wunderschöne Zeit zurück. Und deshalb spielen wir auch heute für Sie wieder, liebe Freunde,